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0: Wer?
1: Wer hat dir das gesagt?
0: Wer hat dir das gesagt?
1: Wer hat dir das gesagt?
0: Dass ich ein Playboy bin?
1: Wer hat dir das gesagt?
0: Ich muss es wissen, also bitte.
1: Sag mir,
0: wer dir das gesagt hat? 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Wer hier mit wem am Tisch sitzt? 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

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Verstehst du? Ich will ihn sehen. 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
1: Ach, wie war es doch vor dem mit den Autonamen schön. Früher, ja früher, noch in den 60er Jahren des letzten Jahrhunderts, da erhielten die Automobile richtige Namen. Also Opel Kadett oder Opel Kapitän, Ford Granada oder Ford Capri, Volkswagen Käfer, Borgward Isabella, Alfa Romeo Giulia, Renault Dauphine. Das waren Namen, mit denen wir etwas anfangen konnten. Da konnte man sich etwas drunter vorstellen. Aber heute merkwürdige Wortschöpfung, komische Namen. Weil die Autos international verkauft werden, müssen sie Namen bekommen, die international verstanden werden können. Kapitän und Dauphine versteht man international nicht. Also müssen Namen her, die man auf der ganzen Welt versteht. Weg mit Ford Taunus oder Renault Dauphine, jetzt aber diese. Ab, Kashtai, Clio, Yaris, Exeo, Aygo, Captiva, Sandero, Mi. Ziemlicher Quatsch, denn diese Namen sind keine Namen, die eine Aussage machen oder eine besondere Bezeichnung darstellen. Es sind erfundene Kunstnamen. Nein, ich finde, da muss man anders rangehen an die Namensgebung von Automobilen. Warum nicht gleich Kia Kikeriki oder Mercedes Miau oder Lamborghini Wauwau? Würde man auch international verstehen. Oder warum greift man nicht zu Militaria-Begriffen? Die sind auch international zu verstehen. Aston Martin Interceptor, Porsche Predator, Dacia Destroyer. Nee, das geht ja nun nicht, das ist lächerlich. Destroyer passt nun wirklich nicht zur Billigmarke Dacia. Oder Sexbegriffe werden alle international verstanden. Jedenfalls, wenn man die lateinischen Fachbegriffe nimmt. Weiß doch jeder Marketingmanager, Sex sells. Sex und Auto passt sowieso. Hauen uns die Psychologen doch seit Jahren um die Ohren, dass Autos Sexsymbole sind und dass Autofahren Sexersatz ist. Also, Fiat Phallus. Nee, ist ein schöner Stabreim, aber Fiat und Phallus, nee, geht nicht. Passt ja nun gar nicht zur Marke. Aber Porsche Phallus, das ginge. Da könnte man auch tolle Sondermodellbezeichnungen nehmen. Porsche Phallus Edition Sado. Ha, echt geil. Aber Fiat und Sex, ja, das ist schwierig. Vielleicht so, Fiat Coitus Interruptus. Denn die bleiben ja gerne mal stehen und müssen in die Werkstatt. Opel Orgasmus, das ist es doch, wie das klingt. Schöner Klang, ja, aber passt wieder nicht zum biederen Image von Opel. Opel Blümchensex, ja, das ginge. Naja, Sex gehört nicht auf den Kotflügel geschrieben. Nein, nein, da wäre das Gegenteil von Sex doch angebracht. Was ist das Gegenteil von Sex? Richtig, das Gegenteil von Sex ist Kirche. Also Kirche, das passt. Nirgendwo in unserer Gesellschaft wird so viel gesündigt wie in Sachen Verkehr. Ja, ja, Verkehr, ich meine den Straßenverkehr. Deswegen heißt das Register in Flensburg ja auch Verkehrssündenregister. Wenn's um Sünde geht, landen wir in der Kirche. Ja, ich will, dass die Modellbezeichnungen spiritualisiert werden. Nun kann man natürlich nicht sagen Mercedes Beichtstuhl oder Audi Rosenkranz. Wohl aber Peugeot Prälat, Sondermodell Edition Black Efficiency. Oder ganz oben Rolls-Royce. Die haben schon eine Bezeichnung Silver Ghost. Daraus machen wir Rolls-Royce Pope. Edition Holy Ghost. Und ganz unten Dacia Messdiener. Abgespeckte Version Dacia Kirchenmaus oder Dacia Lazarus. Und eine Marke könnte die ganze Hierarchie nutzen. Nehmen wir Opel. Fängt unten an mit Opel Vicar. Geht weiter mit Opel Pater und hört auf bei Opel Bischof oder Kardinal. Na bitte. Opel Kardinal, Luxusvariante mit Connolly-Leder, Tickholz, Minibar und eingebautem Rosenkranz aus Elfenbein. Opel Kardinal Edition Terbarz von Elz. Opel ist ja sowieso in letzter Zeit sehr innovativ. Vor allem in der Namensgebung ihrer Produkte. Opel Mokka. Haben alle gedacht, nächster Typ wird Opel Latte Macchiata heißen. Würde ja Sinn machen. Aber nein, der nächste Opel hieß Opel Adam. Na bitte, doch ein Hauch Kirche und Altes Testament. Da haben alle gedacht, aus dem neuen Opel Astra wird Opel Maria. War aber nicht. Es bleibt bei Opel Astra. Und Zafira, Corsa, Frontera. Echt langweilig. Aber auf mich hört ja keiner. Warum nicht Opel Affekt? Klingt doch gut. Wenn Sie bei Rot über die Ampel gefahren sind und die Polizei hält Sie an, Sie sind bei Rot über die Ampel, das macht 100 € und 3 Punkte, dann sagen Sie ganz ruhig und gelassen, ich bei Rot über die Ampel habe ich im Affekt getan, also bin ich unschuldig.

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3: Liebe Freundinnen, auch in dieser Woche bekräftigten die Frauen in Nord- und Ostsyrien mit ihren Aktivitäten und Protesten, wie wichtig es ist, die Errungenschaften der Frauen zu schützen, ihre Rolle beim Aufbau eines demokratischen Syriens anzuerkennen und den Kampf für Freiheit, Gerechtigkeit und Frieden fortzusetzen. Anerkennung der YPG. In einem Interview erklärte Clara Kobane, Mitglied des Generalkommandos der Frauenverteidigungseinheiten YPG, dass die Nichtanerkennung der YPG im Rahmen des Integrationsprozesses in die syrische Übergangsregierung einer Missachtung des Willens der Frau gleichkomme und den Aufbau eines demokratischen Syriens unvollständig lasse. Sie hob hervor, dass die YPG eine unabhängige Kraft ist, die im Kampf gegen den IS eine entscheidende Rolle gespielt habe, und wies darauf hin, dass die internationale Kampagne zur Unterstützung der YPG das weltweite Bewusstsein für die Einheiten als Symbol für den Willen und die Selbstverteidigung der Frauen gestärkt habe. Sie erklärte, dass die YPG ihren Kampf zur Verteidigung der Frauenrechte und zur Stärkung ihrer Stellung in der Gesellschaft fortsetzen werde. Gedenken an den 30. Jahrestag des Märtyrertodes von Silan. Kongrasdar organisierte in mehreren Städten in Nord- und Ostsyrien Gedenkveranstaltungen zum 30. Jahrestag des Märtyrertodes von Silan, Zeynep Kinaci. Zeynep Kinaci. Die TeilnehmerInnen würdigten ihr Leben und ihren Kampf und bezeichneten sie als Wendepunkt in der Geschichte der kurdischen Freiheitsbewegung und als bleibendes Symbol für Widerstand und Opferbereitschaft. Sie bekräftigten ihr Engagement, ihr Vermächtnis weiterzuführen, die Errungenschaften der Frauen und des Volkes zu verteidigen und den Kampf im Geiste ihres Widerstandes fortzusetzen. Gedenken an die Massaker von Kobane. Die Stadt Kobane gedachte der Jahrestage der Massaker von 2015 und 2020 mit einem großen Frauenmarsch, der von Kongrasdar organisiert wurde. Die Teilnehmerinnen würdigten die Opfer, verurteilten die Angriffe auf die Stadt und bekräftigten ihr Engagement, die Errungenschaften der Frauen und der Gesellschaft zu schützen und gleichzeitig Frieden und Stabilität in der Region zu wahren. Frauenforum zur syrischen Verfassung. Der Frauenrat der Partei der Demokratischen Union, PYD, veranstaltete ein Frauenforum in Kramischlo und führte dort gemeinsam mit Vertreterinnen verschiedenster Frauenorganisationen Diskussionen über die Rechte der Frauen in der künftigen syrischen Verfassung. Die Teilnehmerinnen forderten, dass eine neue Verfassung die Gleichstellung der Geschlechter, die politische Teilhabe von Frauen und den Schutz der jahrelang erkämpften Errungenschaften garantieren müsse. Sie hoben zudem hervor, dass Frauen eine zentrale Rolle bei der Gestaltung der politischen Zukunft Syriens spielen müssen. Entwicklungen im politischen Prozess Syriens. Das syrische Parlament veröffentlichte die offizielle Liste der Mitglieder, die Ahmad al-Shara im Rahmen seines eigenen Kontingents für das syrische Parlament ernannt hatte. Damit wurde die Bildung des Parlaments der Übergangsregierung mit insgesamt 210 Mitgliedern offiziell abgeschlossen. 140 Mitglieder wurden durch verschiedene Wahlgremien indirekt gewählt und 70 Mitglieder per Dekret von al-Shara selbst ernannt. Nicht berücksichtigt sind dabei die Sitze für die Region Suweida. Dort sind die Verfahren zur Auswahl von VertreterInnen noch nicht abgeschlossen. Mit einer Anzahl von 22 sind ca. 10% der Parlamentsmitglieder Frauen. 7 davon gewählt und 15 direkt eingesetzt von al-Shara. Syrische Frauenorganisationen und Kongressda fordern weiterhin durch Proteste, Demonstrationen und Aktivitäten in mehreren Regionen eine faire Vertretung von Frauen im Parlament. Und damit senden wir revolutionäre Grüße aus Rojava.
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1: Es ist genau 11 Uhr.
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3: Moin Neumünster, alle Hörerinnen und Hörer vom Freien Radio Neumünster, herzlich begrüßt. Genauso wie Moin Hamburg, alle Hörerinnen und Hörer vom Tide Radio, die uns hier zugeschaltet sind. Und natürlich einen wunderschönen guten Morgen hinaus in die weltweite, in das weltweite Netz. Alle Hörerinnen und Hörer, die uns über indieradio.com zugeschaltet sind. Eins haben wir auf jeden Fall gemeinsam. Wir hören jetzt den Sunday Brunch hier auf eurem Lieblingssender. Mein Name ist heute Thorsten Vogel. Das ist nicht nur heute, der ist schon seit einiger Zeit. Aber wir haben ja immer abwechselnde Moderation hier. Mal macht's der Olaf Grundmann, mal der Olaf Rappe. Und alle drei Wochen so ungefähr im Schnitt bin ich dann dran. Ja, und bevor wir jetzt viel reden, würde ich sagen, wir machen erstmal Musik. Eine alte Nummer habe ich hier von Procol Harum. Nein, nicht A Whiter Shade of Pale, sondern A Salty Dog.

Ja, mal eben mit zurückgenommen ins Jahr 1969. Da haben Procol Harum dieses Album rausgebracht. Salty Dog heißt das Album und das war natürlich auch der Titeltrack. Ja, Salty Dog im Englischen, das heißt, wo wir im Deutschen vielleicht sagen würden, geiler Bock oder so. Okay, wir machen weiter mit Robin Trower, dem weißen Hendrix, wie manche ihn nennen. Auch schon jetzt, ich glaube, 80 geworden oder schon über 80, weiß es nicht. Letztes Jahr dann noch ein Album rausgebracht. Da ist dies Jahr auch schon eins, aber das war das vorletzte, Come and Find Me. Und davon hören wir The Future Starts Right Here.

Der gute Robin Trower mit The Future Starts Right Here. Ja, heute ist der erste Tag vom Rest deines Lebens, ne? Denk drüber nach. Der nächste Song, der ist wieder mal eine etwas ältere Nummer aus dem Jahre 1979, Death Rotal von dem Album Stormwatch. Und die haben Nordseeöl entdeckt, North Sea Oil.

North Sea Oil mit Jethro Tull, oder von Jethro Tull besser gesagt. Die nächste Band im Player jetzt hier, da hören wir gemeinsam The Cold Stairs von ihrem 2025er Album The Southern Part 2. Hören wir den Song Can't Call That Love, The Cold Stairs.

The Cold Stairs und Can't Call That Love. So, Achtung, jetzt wird's finster hier. Jetzt kommen hier Werwölfe ins Spiel. Lugaru aus Serbien kommen die, ja. Witchcraft and Spices heißt ihr Album. Und wir hören den Song Lugaru Bright.

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2: Ja, Indie Radio, Tide Radio oder möglicherweise Freies Radio Neumünster. Eins haben wir alle drei gemeinsam. Wir hören den Sunday Brunch hier auf eurem Lieblingssender. Und wir sind mittendrin. Ich begrüße nochmal alle, die sich ein bisschen später zugeschaltet haben. Das kann ja vorkommen. Ja, wir haben jetzt hier als nächste Band aus Deutschland The Delayed liegen. Eher so Richtung Hardrock-Stoner, aber trotzdem eine sonntagsmorgens taugliche Nummer habe ich für euch rausgesucht. 666 heißt der Song, beziehungsweise / Hairless Monkey, der haarlose Affe. Okay, The Delayed.

The Delayed und der Hairless Monkey, beziehungsweise 66 heißt der Song. Ja, jetzt sind wieder ein bisschen Louisiana Blues mäßig oder Cajun Blues kommt da ins Spiel. Marc Bossard, neues Album Change Worth Taking, im Frühjahr erschienen. Wir hören den Song zusammen mit dem Trombonspieler Trombone Shorty. Laissez le bon temps rouler, let the good times roll.

Ja, wie sage ich immer, wenn da nicht irgendwie so ein kleines Tanzbein oder so ein bisschen Schnippen mit der Hand, irgendwie der Rhythmus zuckt, dann würde ich mich jetzt mal neurologisch untersuchen lassen, ob alles in Ordnung ist. Naja, wie auch immer. Marc Broussard, Laissez les bons temps rouler. Und wir schauen mal zurück ein Jahr. Da gab es ein Album aus dem Belgien von der Band Beaten by Hippies. Sidetracked in El Paso heißt es. 2025 erschienen. Also wir hören mal, die stellen sich eigentlich selber vor, die Band. Wo kommen sie her? Born in the 80s.

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2: Ja, Tide Radio, Indie Radio, freies Radio in Münster. Ihr hört den Sunday Brunch. Mein Name ist Thorsten Vogel und ich geleite euch heute durch den Vormittag oder frühen Mittag, wie immer man das sehen mag. Im Player liegen habe ich jetzt die Band Camel mit ihrem Live-Album, Live-Record, Live at the Royal Albert Hall zusammen mit dem London Symphony Orchestra hören wir den Camel-Klassiker Rayada.

Ja, mal etwas kürzere Version gehört. Es gibt ja auf den verschiedenen Camel-Alben auch eine längere Version von dieser Nummer. Ja, nächste Künstler kommt aus, ursprünglich aus, ich glaube aus Florida, lebt aber inzwischen in New Orleans, lange Zeit in Chicago gelebt, als Straßenmusiker sich verdingt und irgendwie auch in die dortige Blues-Szene eingetaucht, Bubbles Brown. Und zwischendurch hat er auch mal das eine oder andere Album aufgenommen, unter anderem Columbian Gold 2025. Wir hören den Funky Jump, Bubbles Brown.

Funky Jump mit Bubbles Brown. Nächster Song in der Playlist, der kommt von den Fun Loving Criminals aus New York City und sie singen die Ballad of New York City. Fun Loving Criminals.

The Ballad of New York City mit den Fun-Loving Criminals. Wir machen weiter jetzt mit Neil Young und seinem Appell an die amerikanische Autoindustrie, doch in der Elektromobilität mal so ein bisschen voranzukommen. Let's roll again. Neil Young.

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1: Ja, damit begrüße ich nochmal alle Hörerinnen und Hörer, die sich ein bisschen später zugeschaltet haben, hier zum Sunday Brunch am Sonntagmorgen beim Freien Radio der Münster, bei Indie Radio und bei Tide Radio Hamburg. Mein Name ist Thorsten Vogel und ein Stündchen haben wir noch gemeinsam, wenn ihr mögt. Und ich habe hier schon die ersten Töne gespielt vom neuen Album von Melissa Etheridge, Rise heißt es. Höre den Song Being Alive. Ja, das ist doch das Wichtigste. Am Leben sein, ne? Melissa Etheridge.

Melissa Etheridge, Being Alive, wie gesagt, neues Album Rise. Die Alice Milano Band kommt aus der Schweiz, haben auch schon oft gespielt, eine sehr beliebte Band hier. Ja, spiele ich auch wieder gerne. Das Album Morph aus 2025, wir hören den wichtigen Song The Fight for Peace, Alice Milano Band.

Ja, die Alice Munro Band, Fight for Peace, wichtig. Nächste Band mal wieder aus Australien, Barrel Dog heißen sie, spielen in der ursprünglichen Hill Country Blues um die Frontfrau Mama B. Dog mit ihrer Cigarbox. Ja, besonders an der Band, sie arbeiten zusammen mit inklusiv mit Musikern mit Behinderung und finde ich toll. Ja, wir hören von ihrem Album Howling Good Times aus dem letzten Jahr den Song Middle Class Bogan, Barrel Dog.

Middle Class Bogan mit der Entschuldigung, australischen Band Barrel Dog. Ja, von Australien in den Ruhrpott nach Witten. Da gibt es die Band Helldecker und die haben ja so eine Motorradhymne. Ja, ich kann ja jeden verstehen, der bei schönem Wetter sagt, rauf auf die Maschine und raus auf den Highway. Und davon singen halt Helldecker jetzt auch. One Hell of a Ride.

James and the Cold Gun, Riding the Tiger war das. Wir kommen zu Marcus Kay, ein Niederländer, der schon seit vielen Jahren in Großbritannien, also in England lebt und sich als Straßenmusiker verdingt und ab und zu auch mal ins Studio geht und mit seinem kleinen Verstärker und seiner Gitarre dann ein bisschen Musik aufnimmt. Unter anderem hier, er hat Live with Looper, heißen die Alben dann, durchnummeriert, Number 1, Number 2 und hier aus dem Album Live with Looper Number 3 seine Version vom Voodoo Child, Marcus Kay.

Ja, eine sehr interessante Version vom Voodoo Child hier, gesungen von Marcus Kay. Steht mal nicht das Gitarrenspiel im Vordergrund, sondern mehr der Song. Ja, finde ich zumindest interessant. Ja, doch, klasse. Juan Betts, der Sohn oder der, ja, doch der Sohn von Dickie Betts, dem ehemaligen Allman Brothers Mitglied, hat ein neues Album rausgebracht vor wenigen Tagen, wenigen Wochen. Isle of Hope heißt es. Wir hören da mal rein. Juan Betts. Und wo geht's hin? Down to Houston.

Down to Houston mit June Betts. Ja, jetzt habe ich wieder ganz was anderes hier, von einem Stilbruch zum anderen. Krautrock. Krautrock aus den 70er Jahren, frühe 70er Jahre. Eine relativ unbekannt gebliebene Band. Ich glaube, die haben auch nur dieses eine Album gemacht, was dann auch nicht so wirklich erfolgreich war und irgendwo in den Tiefen der Archive verschwunden ist, bis das Bacillus-Label sich daran gemacht hat, vor kurzem solche älteren Sachen doch wieder der Öffentlichkeit zugänglich zu machen. Finde ich klasse, freue ich mich. Ja, wovon reden wir? Von der Band Ardo Dombetsch. 1971, glaube ich, ist ihr gleichnamiges, nach der Band benanntes Album erschienen. Wir hören daraus einen Song, und zwar, weil es ja jetzt Mittag ist, Supper Time, Essenszeit.

Hardo Dombetsch. Zoppertime. Ja, Van den Plas, die haben 2016 ein Album rausgebracht namens Occult. Das war ein rein akustisches, also Unplugged-Album. Und die haben sich den Spaß gemacht, 2026, also vor kurzem, ein Album rauszubringen namens Occult 2. Wieder einmal ein Unplugged-Album. Und wir hören rein, wir hören den Song Holes in the Sky.

Devil in the Sky mit der Band Wendon Plas. So, jetzt habe ich ein ganz interessantes Projekt. Ich sag's mal vorab, es ist KI-generierte Musik. Late Night Blues nennt sich das Projekt und die veröffentlichen bei Facebook und auch auf ihrem YouTube-Kanal jede Menge dieser Sachen und ich muss sagen, ich gestehe es ganz offen, ich höre es gerne. Late Night Blues, wir hören Bayou Mud on My Boots, KI-generierter Blues.

Late Night Blues. Ja, wenn ihr da Interesse habt, das möchte ich mal mehr von sehen und hören, schaut auf den YouTube-Kanal Late Night Blues und da sind, ich weiß nicht, zig Videos, immer wieder Songs, schön gemacht, auch die Videos dazu, drei dunkelhäutige, natürlich Südstaaten, amerikanische Musiker. Ja, und typische Landschaften, der Mississippi, Dampfschiffe und alles Mögliche, so wie sich das gehört. Ja, wir gehen mal zurück in eine Zeit, als noch gar keine KI gab, 1974. Da hat die Climax Blues Band, die gab es damals schon, die hat das Album Sense of Direction rausgebracht. Und da gibt es den Song für die Leute, die heute nicht einkaufen gehen können, weil Sonntag ist. Shopping Bag People.

Die Climax Blues Band. Ja, wenn wir mal einen Blick auf den Zeitmesser werfen, müssen wir sagen, wir hätten da wieder dran gedreht. Ne? Es ist ja schon wieder so gut wie rum. Zwei Songs habe ich noch in der Playliste. Dann geht's hier anderweitig weiter, sage ich gleich was zu. Jetzt gibt es erstmal Musik, und zwar die Band Black Star Riders, ehemalige Mitglieder von Thin Lizzy. Wir hören den Song Wrong Side of Paradise.

0: Es ist 12 Uhr und 54 Minuten.
1: Ja, wenn der Onkel Karl sich meldet, nicht, dann ist meine Sendezeit so gut wie zu Ende. Dann habe ich noch Zeit für ein paar Ankündigungen, für ein paar Danksagungen und für einen Song. Fangen wir an mit den Ankündigungen. Für die Hörer vom Tide Radio gibt es eine Nachricht. Und zwar können wir uns heute Abend wieder hören um 21 Uhr. Living the Blues auf Tide Radio. Kann natürlich auch jeder andere sich da übers Internet oder UKW, wie auch immer, bei Tide Radio einklinken. Ja, für die Hörer vom Freien Radio Neumünster und vom Indie Radio gibt es die gute Nachricht. Ihr braucht gleich gar nichts machen um 13 Uhr. Plus minus, da geht's nämlich hier einfach weiter. Mit unserem Kollegen Olaf und seinem Flashback. Einfach dranbleiben, ne? Ja, und ansonsten danke für eure Ohren, danke für euer Interesse. Mir hat's wieder einen Riesenspaß gemacht, ein bisschen gute Laune mit der Musik in eure Wohnstuben oder wohin auch immer, auf eure Kopfhörer, wenn ihr gerade Zug fahrt oder sonst was, in die Autos zu bringen. Ja, letzter Song heute, den ich euch jetzt spiele, der kommt von der Band Blues Cats hier aus dem Rheinland. Die haben sich den Greg Copeland als Sänger dazu geholt und sind live im Haus Eifgen aufgetreten und haben das Ganze aufgenommen. The Soul of the Blues heißt das Album, aus dem vor wenigen Wochen erschienen. Und die ganz wichtige Botschaft: Lasst euch von niemandem runterziehen. Don't let nobody drag your spirit down. Blues Cats featuring Greg Copeland. Tschüss, euer Thorsten Vogel.

Hallo und herzlich willkommen zu Flashback hier bei Indie Radio und dem Freien Radio Neumünster. Heute geht es um zwei Gitarristen. Ja, nicht um einen, sondern um zwei Gitarristen. Und das ist in Bands nicht immer ganz unproblematisch. Manchmal sind die Rollen klar verteilt, Rhythmusgitarre, Sologitarre. Dann ist es relativ einfach. Aber es gibt natürlich auch Bands, in denen zwei Gitarristen gleichberechtigt sozusagen sich den Platz des Leadgitarristen teilen. Und da haben wir gerade ein sehr schönes Beispiel gehört von der Henry Paul Band. Die Henry Paul Band hatte zwei Gitarristen, wie viele Southern Rock Bands. Die Lynyrd Skynyrd hatten sogar drei Gitarristen. Ja, und da war jetzt keine klare Aufgabenverteilung mit Rhythmusgitarre und Sologitarre, sondern die waren ziemlich gleichberechtigt und haben hier am Schluss in dem Solopart wunderschön jeder ein Solo gespielt und der eine schöner als der andere. Man kann sich gar nicht entscheiden, welcher jetzt der bessere ist, aber darum geht es auch gar nicht. Das kann man am Schluss hören, wenn sie einen Triller zusammenspielen, was also wirklich eine sehr, sehr reife Leistung ist. Darum geht es also heute. Zwei Gitarristen, die beide gleichberechtigt in der Band spielen. Das können Gäste sein, das können aber auch feste Mitglieder sein. Und damit genug der Vorrede. Weiter geht's mit Lee Ritenour und Larry Carlton. Zwei exquisite Studiomusiker, die vom Jazz bis zum Popmusik alles gespielt haben und spielen. Die leben ja beide glücklicherweise noch. Die haben in den 90er Jahren auch mal ein gemeinsames Konzert in Tokio gegeben. Ein wunderschönes Konzert, wo auch ein Album aufgenommen wurde. Und daraus spielen wir jetzt Room 335.

0: 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Thank you so much.
1: Ja, Room 335 von Lee Ritenour und Larry Carlton zusammen. Das ist eine sehr, sehr gute Mischung, hätte ich bald gesagt. Ja, was heißt Mischung? Also die sind einfach, zusammen sind die einfach unschlagbar. Und einzeln, naja, sie sind total flexibel und auf allen Musikrichtungen quasi zu Hause als Studiogitarristen. Aber wenn sie was für sich machen, dann klingt es immer ein bisschen jazzig. Wir haben aber Larry Carlton jetzt nochmal dabei, nämlich als zweiten Gitarristen neben Joe Bonamassa. Und das ist schon eine ungewöhnliche Kombination. Aber der Joe Bonamassa hat ja ein Album gemacht zu Ehren von B.B. King. Und daraus hören wir jetzt Sweet 16 zusammen mit Jimmy Hall und Larry Carlton, Joe Bonamassa.

Ja, wenn man bedenkt, dass das der gleiche Larry Carlton war, der ebenso schön jazzig gespielt hat, da merkt man, wie breit aufgestellt der Gute ist. Naja, und ich sag mal, wenn man jetzt mehrere Gitarristen oder auch Künstler gleichzeitig hören will, die sonst nicht unbedingt zusammenspielen, dann muss man zum Beispiel sich das Crossroads Guitar Festival von Eric Clapton ansehen, was alle Jahre wiederkommt und wirklich tolle Kombinationen mit sich bringt. Zum Beispiel wie hier, Lay Down Sally, altes, bekanntes Stück. Hier interpretiert von Vince Gill, Sheryl Crow, Cap Moe, Albert Lee, James Burton und Earl Klug. Das sind, ja, ich weiß es nicht, 5 verschiedene Gitarristen dabei. Und die machen es aber, die kriegen es wunderbar hin. Lay Down Sally.

0: ich finde das ungeheuer spannend, wie hier zum Beispiel tatsächlich jetzt die einzelnen Gitarristen wirklich sauber zu identifizieren waren. Am Schluss war sogar noch Klug zu hören mit seiner Konzertgitarre. Der spielt ja eine Nylon-Saitengitarre, die eigentlich überhaupt nicht da reinpasst, aber er findet trotzdem den richtigen Ton und den richtigen Sound. Und ja, da haben wir alles dabei gehabt, von Country Sounds, rockigen Sounds, je nachdem, wer gerade Solo spielte, das war wunderbar. Und so mag ich das besonders. Naja, und das bringt mich jetzt zu Cool Breeze. Das ist ja eine coole Breeze, könnte man, glaube ich, auch heute wieder gut gebrauchen. Und das ist ja ein Stück, was ich selbst komponiert habe, wobei ich einen gewissen Hintergedanken hatte. Und zwar ist das in der Pandemie entstanden, das Stück. Da konnten wir nicht zusammenspielen, also die Band nicht und schon gar nicht mit irgendwelchen Gästen dazu. Darum habe ich mir überlegt, ich nehme einfach ein Playback auf und lasse dann verschiedene Gäste dazu spielen, ihre Soli spielen. Und zwar sind wir dann insgesamt nachher 4 Gitarristen gewesen. Und zwar der Miro Heikkilä, der finnische Supergitarrist, guter Freund von mir. Dann Jochen Volpert aus Würzburg, der ja auch ein wahnsinnig toller Gitarrist ist, meine Wenigkeit. Und dann Ben Corner, ein begnadeter Gitarrist aus England. Die haben alle mitgemacht. Und ja, das Interessante war dabei, die hatten nur das Playback. Die haben nicht gehört, was die anderen gespielt haben, die anderen Gitarristen. Also konnten sie sich ganz auf ihren Part konzentrieren. Und was dabei rausgekommen ist,
1: das hören wir jetzt.

Ja, jetzt ist das so mit den zwei Gitarristen, das geht auch nicht immer stressfrei ab. Ne? In vielen Bands sind die Rollen klar verteilt, bei AC/DC zum Beispiel Rhythmusgitarre oder Sologitarre völlig klar. Wobei man eins sagen muss, auch wenn die Sologitarre oft im Vordergrund steht, ohne die wirklich sensationelle Rhythmusgitarre, die bei AC/DC wirklich den Hauptsound ausmacht, wäre das alles nichts wert. Und das ist durchaus bei anderen Bands auch so, die in dieser Besetzung Rhythmusgitarre, Sologitarre spielen, wie zum Beispiel bei Scorpions ist es ja auch der Fall. Und ja, ein bisschen anders war das bei Santana. Der hat, nachdem er zwei Alben veröffentlicht hat, dann noch einen weiteren Gitarristen in die Band geholt. Und man spricht immer von Santana. Santana ist eine Band, gegründet von Carlos Santana, aber die Band ist an sich sozusagen eigenständig. Und dazu gehörte auch dann eben dieser Neil Schön, der war noch ganz jung, der war 17 Jahre alt. Da mussten die Eltern noch zustimmen, dass der überhaupt mit durfte auf Tournee. Und der hat dann 3 Jahre da bei Santana gespielt oder 2, 3 Jahre, ich weiß es gar nicht genau, vielleicht auch 4 Jahre. Und hat tolle Sachen gemacht und hat den Stil von Santana durchaus mitgeprägt. In den Jahren zwischen 1969 und 1972. Und ich möchte spielen aus dieser Zeit No One to Depend On, wo man sehr schön auch mal Neil Schön hört und nicht nur Carlos Santana.

Ja, das ist ein ganz interessantes Stück gewesen. Links und rechts waren die beiden zu hören und sehr gut auseinanderzuhalten. Das Problem war, Neil Schon war sehr jung und wusste noch gar nicht genau, wo es hingeht. Das hat er aber sehr, sehr schnell sozusagen entdeckt und hat sich dann sehr, sehr kurz drauf eigentlich dann verabschiedet. Sie haben noch eine gemeinsame Platte gemacht, das war die Karawanserei. Das ist für mich das Meisterwerk von Santana überhaupt. Da wiederum gibt es mein Lieblingsstück drauf, nämlich Song of the Wind. Das ist von Neil Schön geschrieben. Und eigentlich sollte es von beiden gespielt werden. Nur wenn man sich das Stück heute anhört und wenn man den Chronisten glauben darf, dann hat Carlos Santana das Stück sozusagen nachher nochmal selbst komplett alleine eingespielt, obwohl es eigentlich vorher so eine Art Duo war, hin und her, also ein, ja, wie soll ich sagen, ein Duett zwischen beiden war. Das hat irgendwie ihm nicht gefallen oder was auch immer. Das ist bis heute ungeklärt. Carlos Santana sagt da nichts zu. Und wer das Stück sich nochmal gerne anhören möchte, auf der Karawanserei ist das drauf. Ich finde es genial. Aber ja, es hat auf jeden Fall zum Bruch geführt, vermute ich. Zumindest war das Ganze nicht stressfrei. Da kommen Alphatiere zusammen und auch Neil Schon war schon damals natürlich, er wusste, wie gut er war und dass er ein Alphatier war. Das hat man später sehr gut gesehen. Umso erfreulicher fand ich, dass dann Santana irgendwann, ich weiß gar nicht genau, wann das jetzt war, da müsste ich nochmal gerade schauen, es war 2016, sozusagen eine Reunion gemacht hat mit Neil Schön zusammen nach der Santana 3. Das war ja die letzte Rockplatte mit Neil Schön. Kommt jetzt also die Santana 4 raus, 2016, oder kam die raus? Und da gibt es ein wunderschönes, ganz toll atmosphärisches Stück, wo beide auch wunderbar zu hören sind. Allerdings jetzt abgeklärt und ich sag mal altersmilde. Das Stück heißt Fillmore East, wie die berühmte Konzerthalle in New York.

ich finde es schon interessant, wie symbiotisch die beiden Musiker miteinander spielen, Daniel Schön und der Carlos Santana. Und das Interessante dabei ist ja, dass das, was dabei rauskommt, weder Musik von Santana noch von Neil Schön ist, sondern das ist wirklich eine ganz eigene Geschichte, die richtig, richtig gut ist. Also dieses Stück Filmer East finde ich grandios. Wie gesagt, erschienen 2016 auf der Santana 4, so nannte die sich, obwohl es natürlich nicht die vierte war, sondern wahrscheinlich die 40. Egal, die kam halt dann nach der Santana 3. Das war dann wohl die letzte Platte mit Neil Schön zusammen. Und jetzt haben sie sich wieder vereinigt und das fand ich...

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1: Über die unheilvolle Entwicklung des Klimas und ihre Folgen sind wir alle hinreichend aufgeklärt. Wenn jemand heute behauptet, er oder sie habe noch nichts über die Erderwärmung gehört, dann wird ihm das niemand glauben. Jeder weiß, dass wir tief im Schlamassel der Aufheizung stecken. Und jeder weiß, dass wir, wo immer es möglich ist, den Ausstoß von CO2 vermindern müssen. Also den Stromverbrauch drosseln, weniger Auto fahren und, wenn man Auto fährt, mit leichtem Gasfuß fahren und beim Parken brav den Motor abstellen. Beim Heizen aufs Thermometer schauen und die Zimmertemperatur nicht übermäßig hochregeln. Dennoch stellt man immer wieder fest, dass Wohnungen überheizt werden, dass Autofahrer den Motor vor der Schranke nicht abstellen, dass Restaurants ihre Gäste unter Heizpilzen Platz nehmen lassen. Vom Bahnhof in Neumünster werde ich Zeuge einer Auseinandersetzung. Ein Vater parkt seinen SUV auf dem Parkstreifen. Er lässt seine beiden Kinder aussteigen und steigt selbst aus. Den Motor lässt er laufen. Die Kinder holen Gepäck aus dem Kofferraum. Das dauert eine Weile. Dann begleitet der Vater die Kinder noch über die Straße und verabschiedet sich im Eingangsbereich. Auch das dauert eine Weile. Derweil läuft der Motor des Wagens weiter. Der Vater geht zurück zum Auto. Da empfängt ihn ein aufgebrachter Bürger mit den Worten: SUV ist ja schon schlimm genug, aber die CO2-Schleuder beim Parken weiterlaufen zu lassen, das ist eine Umweltsauerei. Machen Sie nicht so ein Theater, das machen die Taxifahrer doch auch, erwidert der Fahrer. Es entspinnt sich ein kurzer, aber lautstarker Wortwechsel. Dann steigt der Autofahrer in seinen Wagen und fährt davon. Am gleichen Tag lese ich im Internet, dass die Lufthansa 18.000 Flüge leer oder mit halber Passagierzahl durchführen will, um sich die Start- und Landerechte auf den Flughäfen sichern zu lassen, die der Gesellschaft vor der Corona-Krise genehmigt wurden. Kaum zu glauben. Der Treibstoff verwandelt sich bekanntlich in CO2. Dazu kommen Stickoxide, Feinstaub und Kondensstreifen. Eine Umweltsünde ersten Grades. Später relativiert die Lufthansa ihre Pläne. Man wolle Leerflüge vermeiden, aber eine Verminderung der Passagierzahlen sei unvermeidlich. Tja, so sieht es aus in der klimabewussten Europäischen Union. Allerdings hat die Kommissionsvorsitzende Frau von der Leyen im Sommer 2022 auch einen Flug im Privatjet unternommen, um lächerliche 50 Kilometer von Wien nach Bratislava zurückzulegen. Zur gleichen Zeit beklagen Politiker, aber auch Bürger und Bürgerinnen, die Verspargelung der Landschaften. Sie wollen den Bau von Windrädern verhindern. Französische Politiker befürworten den Bau von Atomkraftwerken. Ja, so sieht's aus im klimabewussten Europa. Und da regt sich jemand noch auf, wenn ein Autofahrer vor dem Bahnhof in Neumünster den Motor laufen lässt? Aber das ist ja noch nicht alles. Denken wir mal an die großen Jungs, die reichsten Männer der Welt, Branson, Musk und Bezos. Die haben sich einen fröhlichen Wettlauf geliefert, wer als erster mit Passagieren in den Weltraum fliegen würde. 10 Minuten Schwerelosigkeit und den Blick auf Mutter Erde für Milliardäre, die sich's leisten können. Und die Medien berichten in dümmlichen, bewundernden Artikeln von kommenden Weltraumtourismus. Jeder Staat hat Unmengen von Schadstoffen freigesetzt. Und jeder weitere Staat wird Unmengen von Schadstoffen freisetzen. Für den kurzen Flug haben die Veranstalter und die Passagiere den schönen blauen Planeten ein ordentliches Stück weiter an den Abgrund gebracht. Für die Millionen und Abermillionen Dollar, die hier verbrannt werden, hätte man eine ganze Generation von hungernden Kindern in Afrika mit Lebensmitteln versorgen können. In Neumünster vorm Bahnhof parkt ein SUV. Der Fahrer stellt den Motor nicht ab. Na und?

0: Also, Lena zum Fußball, danach noch Klavier. Jonas hat Handballtraining und braucht seine Sportsachen. Und Finn hat morgen Wandertag. Wo ist eigentlich Finn? Oh nein, den wollte ich vor 15 Minuten vom Schwimmkurs abholen.
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3: Liebe Freundinnen, auch in dieser Woche bekräftigten die Frauen in Nord- und Ostsyrien mit ihren Aktivitäten und Protesten, wie wichtig es ist, die Errungenschaften der Frauen zu schützen, ihre Rolle beim Aufbau eines demokratischen Syriens anzuerkennen und den Kampf für Freiheit, Gerechtigkeit und Frieden fortzusetzen. Anerkennung der YPG. In einem Interview erklärte Clara Kobane, Mitglied des Generalkommandos der Frauenverteidigungseinheiten YPG, dass die Nichtanerkennung der YPG im Rahmen des Integrationsprozesses in die syrische Übergangsregierung einer Missachtung des Willens der Frau gleichkomme und den Aufbau eines demokratischen Syriens unvollständig lasse. Sie hob hervor, dass die YPG eine unabhängige Kraft ist, die im Kampf gegen den IS eine entscheidende Rolle gespielt habe, und wies darauf hin, dass die internationale Kampagne zur Unterstützung der YPG das weltweite Bewusstsein für die Einheiten als Symbol für den Willen und die Selbstverteidigung der Frauen gestärkt habe. Sie erklärte, dass die YPG ihren Kampf zur Verteidigung der Frauenrechte und zur Stärkung ihrer Stellung in der Gesellschaft fortsetzen werde. Gedenken an den 30. Jahrestag des Märtyrertodes von Silan. Kongrasdar organisierte in mehreren Städten in Nord- und Ostsyrien Gedenkveranstaltungen zum 30. Jahrestag des Märtyrertodes von Silan, Zeynep Kinaci. Zeynep Kinaci. Die TeilnehmerInnen würdigten ihr Leben und ihren Kampf und bezeichneten sie als Wendepunkt in der Geschichte der kurdischen Freiheitsbewegung und als bleibendes Symbol für Widerstand und Opferbereitschaft. Sie bekräftigten ihr Engagement, ihr Vermächtnis weiterzuführen, die Errungenschaften der Frauen und des Volkes zu verteidigen und den Kampf im Geiste ihres Widerstandes fortzusetzen. Gedenken an die Massaker von Kobane. Die Stadt Kobane gedachte der Jahrestage der Massaker von 2015 und 2020 mit einem großen Frauenmarsch, der von Kongrasdar organisiert wurde. Die Teilnehmerinnen würdigten die Opfer, verurteilten die Angriffe auf die Stadt und bekräftigten ihr Engagement, die Errungenschaften der Frauen und der Gesellschaft zu schützen und gleichzeitig Frieden und Stabilität in der Region zu wahren. Frauenforum zur syrischen Verfassung. Der Frauenrat der Partei der Demokratischen Union, PYD, veranstaltete ein Frauenforum in Kramischlo und führte dort gemeinsam mit Vertreterinnen verschiedenster Frauenorganisationen Diskussionen über die Rechte der Frauen in der künftigen syrischen Verfassung. Die Teilnehmerinnen forderten, dass eine neue Verfassung die Gleichstellung der Geschlechter, die politische Teilhabe von Frauen und den Schutz der jahrelang erkämpften Errungenschaften garantieren müsse. Sie hoben zudem hervor, dass Frauen eine zentrale Rolle bei der Gestaltung der politischen Zukunft Syriens spielen müssen. Entwicklungen im politischen Prozess Syriens. Das syrische Parlament veröffentlichte die offizielle Liste der Mitglieder, die Ahmad al-Sharaa im Rahmen seines eigenen Kontingents für das syrische Parlament ernannt hatte. Damit wurde die Bildung des Parlaments der Übergangsregierung mit insgesamt 210 Mitgliedern offiziell abgeschlossen. 140 Mitglieder wurden durch verschiedene Wahlgremien indirekt gewählt und 70 Mitglieder per Dekret von al-Sharaa selbst ernannt. Nicht berücksichtigt sind dabei die Sitze für die Region Suweida. Dort sind die Verfahren zur Auswahl von VertreterInnen noch nicht abgeschlossen. Mit einer Anzahl von 22 sind ca. 10% der Parlamentsmitglieder Frauen. 7 davon gewählt und 15 direkt eingesetzt von al-Sharaa. Syrische Frauenorganisationen und Kongrasdar fordern weiterhin durch Proteste, Demonstrationen und Aktivitäten in mehreren Regionen eine faire Vertretung von Frauen im Parlament. Und damit senden wir revolutionäre Grüße aus Rojava.
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0: Und damit herzlich willkommen zu Subjektiv auf Radio Quarks 95.9. Am Mikro für euch in der Weltraumkugel über euch schnorchelnd. Nico Tico Rico, Tanz den Kosmonaut. Wir haben eröffnet mit einer ganz frischen Nummer. So sagen wir ja, Nummer.
1: Von, das klang alt.
0: Ja, und das ist ja gut. Alien Nose Job haben sich alte Bands vorgenommen und haben ein neues Konzeptalbum vorgelegt, in dem sie sich ganz, ganz schwer am Hardcore-Punk orientieren. Hören wir nachher noch ein Stückchen rein. How Mosquito Operates ist das neue Stückchen, welches tatsächlich in einer relativ übersichtlichen Auflage mal wieder in Australien auf den Markt gespuckt wurde. Ich bin ein bisschen traurig, weil nach wie vor haben sie dieses Australien so weit weggebaut, dass ich das Porto nicht aufbringen mag, um mir das Vinyl hierher zu holen. Hoffe auf erste Theke, die das vielleicht re-releasen oder sowas. Aber ich zucke auch. Ich bin noch nicht ganz klar, ob ich vielleicht unvernünftig sein mag. Und vielleicht suche ich noch Leute, die mit mir zusammen unvernünftig sind und Porto-Teilen mit betreiben.
1: Das wird ja wohl drin sein.
0: Ja, für eine gute Scheibe ist das ja absolut zu machen. Ja, und damit aber herzlich willkommen den Zuhörenden bei Radio Quarks zum Beispiel hier in Halle.
1: Oder bei Radio Blau in Leipzig, bei Pi Radio in Berlin, beim Freien Radio in Flensburg, Fratz, was gerade ums Überleben kämpft. Und zwar im wahrsten Sinne des Wortes beim Freien Radio Neumünster, bei Near FM in Dublin und beim Freien Senderkombinat in Hamburg.
0: Ja. Die Liste ist lang und die Zahl der HörerInnen sind nicht nur zwei Hände, das weiß ich, vielleicht zu schätzen, ich weiß es aber nicht ganz genau. Hallo ihr da draußen an den Empfängern und eine Stunde Punk. Ich habe schon mal gute Laune, weil die Entdeckung, dass dieses neue Album da ist von Alien Nose Job, oder die Transformation, die mir ja gut die Stirn bietet.
1: Ich habe letzte Woche gesehen und dachte, da wird sich aber jetzt einer freuen.
0: Ja, und hier ist es. Juhu!
1: Ich freue mich über dieses neue Album der Downtown Boys, was am vergangenen Freitag veröffentlicht wurde in Gänze. Und diese Freude zu teilen ist mein Job, und zwar mit euch. Wir hören Sirena.

0: Downtown Boys von dem aktuellen Album Public Luxury, der Song Sirena.
1: Ja, habe ich gesehen. Gibt es tatsächlich auch schon hier in Europa in der Distribution zu erwerben. Und ich habe mir das Album auch angelauscht und habe vor allem bin ich über einen Titel gestolpert. Mi Concha ist da drauf von den Malportado Kids, die wir hier eine Zeit lang oder eigentlich immer wieder mal feiern müssen, weil das sehr gut ist. Eine schöne Coverversion, die man hören kann. Aber ist vielleicht für die nächsten Sendungen vorbehalten, weil ich möchte auf ein Tape hinweisen, was du auch schon mal kurz im Fingern hattest. Wellness Ward heißt das gute Stückchen, ist von Manta Rochen rausgekommen. Jetzt auch früher schon auf der Bandcamp-Seite der Band kann man noch ein paar Einzelteile schießen. Das ist nämlich dann durch. Ich habe es mir geholt, Brought to Taz ist das Liedchen, welches ich für euch gut finde.

0: Bored to Death, in Instrumente gegossene, gute Laune, Optimismus, Zukunftsfreude, Manta rauchen. Großartig.
1: Herrlich monochrom.
0: Ja.
1: Passt rein.
0: Wie mag das?
1: Nur Grautöne.
0: Jo.
1: So wie wir es mögen. Apropos mögen, ich bin gestolpert über Chauncey aus dem Bundesstaat Ohio. Und die haben ein Album vor ein paar Wochen veröffentlicht, Trademark heißt das, das richtig, richtig fein ist. Ein Beweis dafür stellt Bypass dar.

0: auch schön in Moll gewandelt. Chauncey mit Bypass von der aktuellen LP. Trademark, ihre dritte ist das. Unbedingt Empfehlungen, über Chauncey im Bandcamp zu stolpern.
1: Sehr gut, sehr gut. Hat was. Und ich würde jetzt mal ein bisschen den Rumpelfaktor anheben. Die erste LP der Tanzformation Surf the Band ist draußen. Ihr habt lange drauf gewartet, weil ihr sicherlich bekannte FreundInnen von Surf the Band seid. Ich kann zu der Band gar nicht so richtig viel sagen. Außer, dass es das erste Album gibt, das Hiding in Plain Sight heißt. We Are the Enemy ist das Liedchen, welches sie vortragen. Und ja, bisschen energetisch.

0: wird auf der Messe der Punks von morgen jetzt vielleicht nicht mit dem Innovationspreis ausgezeichnet werden, aber hat für mich irgendwas, weil es schön schnörkellos oder doch schnörkelig, aber irgendwie auch schmutzig in the face genug ist. Surf the Band, We Are the Enemy, hieß das Liedchen. Erster Longplayer draußen, Hiding in Plain Sight. Ganz frisch.
1: Ach, für so eine MMM-Anstecknadel reicht's, würde ich
0: ja,
1: denken.
0: Ja, ja, genau.
1: Wir hüpfen in die 80er Jahre. Lange waren sie nicht mehr hier, quasi für unsere Verhältnisse regelrecht verschmäht. Die beste Band der Welt hier im Folgenden mit Schuldfragen.

0: Es war noch kein Jahr vergangen, dass Briggs zu The Fall stieß im Jahr 1984 und schon hatte sie die Musik ein wenig auf Pop gekrempelt, was aber trotz alledem, finde ich, sehr gut funktioniert. The Fall waren das von der EP Call for Escape Route mit Dre Goes Guilt.
1: Jo, wir machen mal wieder eine aktuelle Produktion einer Tanzformation, die Messionette heißt. Angeblich ist entweder das Label oder die Tanzformation irgendwie aus Indonesien. Vorfahren Cookies heißt das gute Stückchen. Und ich fand aber so alles, was da an Platten veröffentlicht wird, irgendwie mit einer sehr europäischen Ästhetik. Kann natürlich auch Stilmittel sein. Gleichzeitig gab es so Sachen wie Rock in Jakarta und irgendwie, hast du nicht gesehen? Keine Ahnung. Jedenfalls haben Messionette eine LP rausgebracht, die heißt Sin, und sind auch gar nicht so ganz optimistisch, wo es nur herkommen mag in dieser wunderschönen blühenden Zeit. Have No Soul ist das Liedchen, welches vom Sin-Album runtergepickt wurde und für euch zu hören sein wird.

0: Have No Soul. Massionette war das gewesen, rausgekommen bei For Fun Cookies Records. LP heißt S-I-N, Sinn.
1: Auch nicht gerade ein Ska.
0: Nee, ist ja un-Ska. Also Ska-Faktor 0.
1: So würde ich das beschreiben. Gerechter Null-Faktor in Beziehung auf Ska. Ich bin immer noch am Warmhören des neuen Albums von Sweeping Promises und für all die, die es nicht mögen, tut mir das jetzt leid, weil ich euch mitnehme ins Warmhören. Mir höret ein weiteres Stück von der aktuellen EP You Say I Romanticize und dann gucken wir weiter.

0: Cocoon heißt der Song, der jetzt auch schon auf der Bandcamp-Seite der aktuellen LP von Sweeping Promises zu hören ist. Der Rest ist noch verborgen. Die Platte kommt ja erst im August wirklich raus, ja, am 14. August. Bis dahin gibt es vielleicht noch ein, zwei Häppchen mehr. Ich freue mich eh drauf.
1: Jo, und ich hatte ja schon am Anfang den Hopser und die Höhe gemacht in Bezug auf die Neuveröffentlichung von Alien Nostrop, How a Mosquito Operates. Ganz frisch da, sozusagen, wird irgendwie in der nächsten Woche frühestens verschickt. The West Side Story ist ein weiterer Song, den ich von dieser Platte runtergenommen habe. Ich finde es so schön im Beipacktitel, weil das eben das so gut beschreibt, was diese Band ausmacht, die beim letzten Mal so irgendwie so Synth-Punk irgendwas gemacht haben, jetzt irgendwie sich mit Hardcore-Zeugs beschäftigt und man dort so Anleihen von Adrenalin OD oder die frühen MTC oder den Neos raushören kann, ohne dass es so Plagiatskram wird. Irgendwie die eigene Handschrift von dem Typi und der ganzen Transformation ist halt drin, so, und die Wandschrift ist eine feine. Ich mag's sehr. West Side Story, und ich hoffe, ich kann euch mitnehmen.

0: haben es irgendwie drauf. Alien Nostrop habe ich einmal live gesehen. Ist auch das ist ein Erlebnis. Müsst ihr, so es die Möglichkeit überhaupt gibt, macht das. Das macht einfach nur Laune. Es reißt mit. Es lässt dich schwingen. Es lässt dich verschmelzen mit Menschen, mit denen du eigentlich nicht verschmelzen willst, aber es funktioniert.
1: Aber wahrscheinlich dauert es erstmal wieder einen Moment, bis die über einen großen Teich kommen. Dann allerdings könnten sie dir eine Platte mitbringen. Also vielleicht wäre es doch zu befördern, dass Alien Nostrop sich auf den Weg machen nach Europa. Ja. Von dort unten irgendwo ganz weit weg. Nicht damit zu rechnen, dass Silicon Values irgendwann mal hier auftauchen, habe ich den Eindruck. Man erfährt kaum was über die Band. Es gibt diesen Bandcamp-Account, auf dem seit 2024 nichts los ist. Es rührt sich so ringsrum so gar nichts, was ja auch irgendwie sympathisch ist. Und wir stehen da mit der LP in der Hand, freuen uns drüber und mit den Songs, die auf Bandcamp veröffentlicht worden sind. Und dann kommt zum Beispiel sowas wie der folgende Song raus, der heißt Spirit of the Age.

0: reine Wiederposte. Die Silicon Values, zum Beispiel auch wiederpostig im Hinblick auf mal was Neues machen. Es ist irgendwie nur ein Projekt von Hausbesetzern oder so. Oder HausbesetzerInnen aus Bristol.
1: Ja. Vielleicht machen ja immer was. Auf der anderen Seite klingt das alles sozusagen so toll und gleichzeitig so vertraut, dass es vielleicht auch schwierig ist, in diesem Gleis irgendwie nochmal ein Album zu werfen, um die Messlatte, die ja sehr oben angesiedelt ist, nicht zu unterlaufen. Könnte auch sein, dass man so einen One-Vinyl-Durchlauf gemacht hat, um dann mit einer neuen Band aufzutauchen, was Neues irgendwie. Das wäre auch
0: wahrscheinlich, schön. Ja. Ich werde mal auf Recherche gehen, vielleicht.
1: Kriegt man über die Musizierenden was raus oder sowas.
0: Musizieren. Hier Bryn Davis, der das da eine große Rolle spielt, den hatten wir hier letztens schon irgendwann mal am Wickel in unterschiedlichen Lo-Fi-Projekten. Ich guck mal.
1: Es ist über ein Jahr her, da haben wir uns übelst dolle über das Yaramas-Album von Günnar Kinnear gefreut. Es gibt schon ein, zwei neue Songs, aber ich finde tatsächlich auch das 25er-Album unbedingt Beachtung behalten sollte und nicht immer nur das Gehechel nach dem neuesten Song eine Rolle spielt. Aksham Fakti ist ein Liedchen, welches mir von dem Yaramas-Album doch sehr gut gefiel.

0: Ende März 2025 veröffentlicht das Album Yaramas und von diesem Album von Günnar Künjer runtergedrückt Aksham Vakti.
1: Am vergangenen Freitag ist Mick Jones 71 Jahre alt geworden. Das ist nicht zuletzt Grund genug, mal wieder in The Clash zu hören. Ich bin heute den ganzen Tag mit denen auf den Ohren durch die Stadt gelatscht und hatte richtig gut Laune. Dachte ich, Mensch, das ist doch ein Beitrag für den Abend. Death or Glory.

0: wenn man sie dann mal am Wickel hat, merkt man, dass man das viel zu selten tut. Also zumindest, wenn man jetzt Freund ist von dem, was The Clash gemacht haben und wohin sie sich auch flugs entwickelt haben in ihrer kurzen, aber sehr intensiven Existenz.
1: Ja, wirklich auch eine Ausnahmetransformation, kann man so sagen, auf ganz vielen Ebenen. Ja. Burn, Melbourne, Burn. Melbourne fehlte uns ein Stückchen.
0: Disco Inferno.
1: Genau. Hearts and Rockets, hatte ich schon mal mit, muss noch mal laufen. Feminist Punk aus Melbourne. Get Bird ist das Liedchen, welches sie uns vor einer Weile rausgeworfen haben auf einer EP und an das jetzt hier erinnert werden soll. Gibt's nämlich noch.

0: Melbourne's Finest, Hearts and Rockets, Get Bird. Ja, diese feministische Transformation, die musikalisch zu beeindrucken weiß.
1: Okidoki, Earth Girl Tapes ist das Label aus Mississippi, das hier gleich zwei Sachen präsentieren wird. Zuerst eine Band, die ich nicht aussprechen kann. Kukui, irgendwie sowas. Ich habe keine Ahnung, wie es passiert. Und von denen hören wir jetzt Speed of Smell. Schon der Titel ist groß. Hey Rocky, was geht?
2: Hey, Grüße nach Hamburg.

0: Speed of Smell. Schnell ist's vorbei. QQ oder so ähnlich aus Mississippi. Das erinnert an beste SST-Zeiten.
1: Schnell ist vorbei, irgendwie auch die Stunde. Und ich, aber was vor allem vorbei ist, ist der Tonträgerschatz, der sozusagen hier aufgelegt werden soll. Deswegen habe ich gedacht, ich hatte eingangs von diesen Downtown Boys, dieses Mikoncha-Cover-Ding sie erwähnt. Ich habe es auch in der Tasche gehabt und ich denke eigentlich...
0: ein Glück, wirf auf den Riemen.
1: So machen wir es.

0: Mi Concha, im Original von den Malportado Kids, die ihr auf dem Subjektivblog zum Beispiel finden könnt, wenn ihr sucht. Großartig. Von der Public Luxury LP, der vierten LP der Downtown Boys, die ganz frisch rausgeworfen worden ist. Fetzt einfach.
1: Ist korrekt, ist noch eine Kumbia mit dazu. Ich hatte gerade gesagt, wir hören zwei Sachen von Earth Girl Tapes, diesem DIY-Tape-Label aus den Südstaaten in den USA. Und die Silo Kids hatten wir letztes Jahr schon ein paar Mal am Wickel, weil sie uns begeistert haben. Das tun sie immer noch. Skeleton.

0: Tadang, 50 Sekunden sind nicht viel Zeit, aber man kann viel Musik reinpacken. Das haben uns die Silo-Kids bewiesen.
1: Entschleunigung, Pur Rouge Gorg heißt ihr Tanzformateur aus Frankreich, der das Lied Nuit d'automne aufgenommen hat, auch aus vom linksradikalen Raoul Contra Attack Sampler, den ich in der letzten Woche schon am Wickel hatte, welcher ja die ein oder andere interessante Antifa-Hymne enthielt und damit wahrscheinlich unter die Beobachtung aus irgendwelchen Leuten, die Terrormist herbeifabulieren wollen, sage ich mal so. Hier kommt ein bisschen Gemütlichkeit in die Runde. Nuit d'automne.

0: Klingt ein bisschen so, als wäre der Pastor kurz rausgegangen und Rouge Gorg hatte die Kirchenorgel in Beschlag genommen.
1: Und sagt, hey, das ist mein Sonntag, du Vogel.
0: Verpiss dich, Puppe. Sehr gut.
2: Hat sowas, ne?
0: Leute, das war übrigens subjektiv gewesen. Wir müssen mal
1: das auch stimmt, sagen. Drei Akkorde Fachmagazin am Arsche. Macht's ja. Gut, bis nächste Woche.
0: Nico Tico-Rico.
1: Wo auch immer ihr zuhört. Ostseetraum.
0: Ostseetraum.
1: Als Abschiedswinken.
0: Albtraum. Ostseetraum, Albtraum. 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

Willkommen zurück bei Rebellische Klänge. Wir haben den heißesten Monat seit langem erlebt und dementsprechend wird es natürlich auch wieder Zeit für viel Zeit drin, aber auch Rebellische Klänge. Was gibt es denn Besseres, um sich damit ein bisschen die Zeit zu vertreiben? Wir hoffen natürlich, dass ihr gut die Temperaturen überstanden habt und wir freuen uns, dass ihr wieder einschaltet. Heute gibt es kein spezifisches Leitmotiv, aber ich finde sehr gute Songs und ich habe auch ein bisschen darauf versucht zu achten, einige Lieder zu probieren oder zu analysieren, die mehr poppig sind, also vielleicht auch mehr ein bisschen der Stimmung entsprechen, der sommerlichen Stimmung und vielleicht auch ein bisschen mehr Bezug haben zu mehr Leuten. Auch wenn ich es natürlich gut finde, dass man auch Lieder eine Plattform geben kann, die nicht ganz so bekannt sind.

Als erstes hören wir heute ein Lied, was wir, glaube ich, alle kennen, spätestens seit der Vodafone-Werbung, nämlich Run Boy Run von Woodkid.

0: Das war Run Boy Run von Woodkid. Erneut ein sehr bekanntes Lied und ich finde auch ein sehr schönes Lied. Ich glaube, das haben wir alle schon gehört, denn das Lied ist natürlich bekannt aus der Popkultur. Ich nenne da mal ein paar Beispiele, also unter anderem aus der Vodafone-Werbung, aber auch aus Filmen wie Maze Runner und Divergent, aber auch aus der Serie The Musketeers. Run Boy Run wurde als zweite Single aus dem Debütalbum The Golden Age aus dem Jahr 2013 veröffentlicht und der Song wurde 2014 in Deutschland mit Gold ausgezeichnet. Und das ist auch eins meiner absoluten Lieblingslieder, muss ich sagen, beziehungsweise ein Herzenslied für mich. Der Kontext ist vielleicht auch ein bisschen, ich weiß nicht, das ist so ein Lied, was ich häufiger höre, irgendwie, wenn ich mich vielleicht auch ein bisschen motivieren will oder genau, wenn ich gerade auf dem Weg zu einer Demo bin oder sowas in der Art. Und das gibt einem nochmal irgendwie so ein positives Gefühl, hat was sehr Euphorisches, finde ich. Also auch gerade durch die Hintergrundmelodie, auf die ich gleich nochmal zu sprechen komme. Es erzeugt so eine Art Aufbruchsstimmung und dass so ein neuer Horizont quasi einen erwartet. Das habe ich mir aufgeschrieben. Und in der Hintergrundmelodie gibt es auch ein paar Takte, die irgendwie so Schritte oder Laufen imitieren, meiner Meinung nach. Und das passt natürlich auch perfekt zur Botschaft. Und dann auch dieses leicht melancholische, vielleicht auch gefühlsvolle. Und ich habe mir auch aufgeschrieben, die Hintergrundmelodie fühlt sich für mich warm an und auch ein bisschen wie nach Hoffnung. Und das finden wir auch in den folgenden Zeilen. Tomorrow is another day and you don't have to hide away. You'll be a man, boy, but for now it's time to run, it's time to run. Und es hat irgendwie auch etwas von einer Heldengeschichte, in der der Protagonist zwar eigentlich schwach ist, aber Herausforderungen überwindet und stärker wird. Und zudem zeichnet sich die Geschichte dadurch aus, dass das Individuum in einem Spannungsfeld mit der Umwelt steht, was wir ja auch in verschiedenen Gegenüberstellungen von dem They und dem You wiederfinden. Darauf komme ich später nochmal zu sprechen, beziehungsweise This World oder The World. Die Wiederholung des Run Boy Run gibt dem auch noch so ein Gefühl der Stellung des Jungen als zentralen Protagonisten und gibt dem Appell noch mehr Nachdruck. Und beispielhaft finden wir das im Songtext in Zeilen wie Run Boy Run, this world is not made for you. Und der Junge in dem You ist da quasi zu empathisch oder zu gutmütig. This world is not made for you heißt, dass er quasi in dieser Coming-of-Age-Story, dazu kommen wir wahrscheinlich später auch nochmal zu sprechen, dass er da lernen muss quasi, sich anzupassen und zu wachsen, weil die Umweltbedingungen sind natürlich harscher als er selbst, der noch ja sehr gutmütig ist. Man kann sich auch Kinder vorstellen, die irgendwie noch so sehr viel dieses Positive haben und die noch, was ja eigentlich auch was Gutes ist, so diesen Funken von Hoffnung und von Unschuld. Und der Songtext stellt das quasi so dar, dass es noch eine Art von Naivität ist. Run by run, they're trying to catch you. Da haben wir wieder diesen They und You-Konflikt oder diese Gegenüberstellung. Run by run, running is a victory. Run by run, beauty lies behind the hills. Und da haben wir wieder das You. Und man sieht, dass das Ziel nicht immer, beziehungsweise man sieht das Ziel nicht immer, aber es wird ausgedrückt, dass es trotzdem eine Schönheit am Horizont gibt. Also beauty lies behind the hills. Und run by run, the sun will be guiding you. Da ist auch wieder das You drin natürlich, also direkt adressiert. Aber The Sun Will Be Guiding You habe ich jetzt mal so interpretiert, dass er angeleitet wird oder dass ihm quasi mitgeteilt wird, so du bist auf einem guten Pfad, mach mal weiter. Und The Sun Will Be Guiding You heißt eigentlich, du trägst das Gute schon in dir drin, was du weiter behalten solltest. Und They're Dying To Stop You ist wieder auch dieser Konflikt zwischen They und You. Und ich habe auch geschrieben, das hat für uns als ArbeiterInnen eine gewisse Anziehungskraft, weil wir uns damit identifizieren können. This world is not made for you trifft den Kern der Klassengesellschaft im jetzigen Zeitpunkt. Zwar wirkt der Appell Run by Run auch ein bisschen individualistisch, doch wir müssen vom passiven Objekt zum Subjekt werden. Also das heißt einfach nur von denen, die sich bestimmen lassen, zu denen, die auch selbst sich einbringen und beginnen zu laufen, beziehungsweise den Krisen entgegenzulaufen. Run by Run ist eine Coming-of-Age-Story. Also in Run by Run ist das lyrische Ich eine Art Mentor oder weisende Figur, die dem Jungen hilft, die ersten Phasen des Lebens zu durchlaufen und ihn vor den Herausforderungen des Lebens auch warnt. Gleichzeitig gibt er ihm auch Hoffnung, diese Herausforderungen zu überwinden. Was ich auch gefunden habe, was mich ein bisschen überrascht hat, Jean Le Mans, ich weiß nicht, ob ich das richtig ausspreche, also Woodkid sagt dazu, der Song sei stark autobiografisch geprägt. Er erzählt die Geschichte eines liebenswerten, sanftmütigen Kindes, das, um in einer rauen, urbanen Welt zu überleben, hart werden, also zum Marmor werden muss. Er spiegelt damit seinen eigenen Wandel vom gutherzigen Kind zum widerstandsfähigen Erwachsenen wieder. Soweit so bekannt, aber andererseits wird auch immer wieder spekuliert, dass der Song sich um eine Coming-out-Geschichte eines Jungen handeln könnte, bei der ein junger Mann seine Homosexualität entdeckt, nachdem eine Anti-Homosexualitätsgruppe, vielleicht ein bisschen komisch beschrieben, das war übersetzt, den Song nutzte, bestätigte Woodkid, dass der Song eindeutig pro-gay sei. Zeilen wie "This world is not made for you" und "You won't have to hide away" sprechen da direkt irgendwie die queere Erfahrung an, sich in der heteronormativen Gesellschaft also nicht gewollt oder fair am Platz zu fühlen und sich im Verborgenen bewegen und schließlich den Mut finden zu finden, authentisch zu leben. Die Glocken im Intro könnten zum Beispiel da auch eine Anspielung sein, weil es ja leider immer noch so ist, dass in gewissen religiös geprägten Strukturen oder halt bei bestimmten auch einfach Räumen, die mit Religion besetzt sind, Homosexualität immer noch stigmatisiert ist oder verboten bzw. auch unterdrückt wird. Und die Glocken, also das ist halt dann eine religiöse Anspielung. Und Woodkid selbst ist offen homosexuell. Genau, als nächstes hören wir Heya von Outkast, wie ich finde, auch ein gutes Beispiel für einen Song, der auf den zweiten Blick mehr zu sagen hat, als man vielleicht doch denkt und wo das Teil der zentralen Botschaft ist.
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Willkommen zurück bei eurer Frequenz des Widerstandes. Wir haben gerade gehört Heya von Outkast. Ich muss auch sagen, das ist auch irgendwie so ein Song, passt eigentlich sehr gut im Sommer und der hat so eine einfach natürliche Fröhlichkeit, bei der man im ersten Augenblick nichts weiteres denken würde. Und ich muss auch sagen, ich habe den Song, also ich habe die Melodie immer sehr gerne gemocht, aber ich fand es auch immer sehr repetitiv. Also ich fand irgendwie, das hat sich immer sehr viel wiederholt und ich fand, das war irgendwie immer was ich bei Liedern dann irgendwann nicht mehr so gut gefunden habe oder was mich nicht so angesprochen hat. Aber im Nachhinein muss ich sagen, dazu kommen wir gleich, dass es halt auch irgendwie gut in die Botschaft passt. Aber erstmal ein bisschen was Allgemeines. Hey ja, thematisiert, da kommen wir schon gleich vielleicht ein bisschen zur Interpretation, die Abstumpfung der Kulturindustrie, die sich nur für Tanzbarkeit interessiert. Es geht nicht um Botschaften oder Inhalte, es geht um Hören ohne zu hören. Also um Musik als Flucht. Es scheint, als wollen die Leute keine Lieder hören, die sich mit tieferen Inhalten auseinandersetzen. Oder auch ernsthaften. Der Song hat einen fröhlichen, glücklichen Klang, der aber eine düstere Nachricht versteckt. Es ist quasi eine Herausforderung, sich wirklich mit dem Song auseinanderzusetzen. Und niemand interessiert sich dafür, wie es dem oder der Sängerin geht. Sie wollen einfach nur den Song. Ihr glückliches Gefühl quasi auf Abruf konsumieren. Und da habe ich die Zeile rausgeschrieben oder mir markiert. Hey ja, y'all don't want to hear me, y'all just want to dance. Es ist quasi, man könnte auch sagen, das ist so eine Art, oder man stelle sich vor, es wäre so eine Art Hilfeschrei. Und alle empfinden diesen Song nur so als tanzbares, als wunderschönes Lied für ihre Freude, aber sehen gar nicht, was dahinter steckt. Der Songtext handelt von einer oder von der Vergänglichkeit von Beziehungen auch und der Unsicherheit des Sängers, ob er und seine Freundin langfristig zusammen sein werden. Wenn man sagt, nichts währt ewig, warum ist dann die Liebe die Ausnahme? Why is love the exception? Besonders deutlich wird dies in der Frage, warum, oh warum, leugnen wir es so sehr, obwohl wir wissen, dass wir hier nicht glücklich sind. Das thematisiert, wie viele Menschen in Beziehungen bleiben, die nicht gut für sie sind, aus Tradition, weil es eben so ist, oder auch marxistisch gesehen, aus materiellen Notwendigkeiten. Er fährt fort, dass er ihre Eltern nicht kennenlernen will, sondern im Grunde nur Sex mit ihr möchte und kein Interesse an einer festen Beziehung hat. Die Beziehung wird zur oberflächlichen Falle. Das finden wir in den Zeilen: My baby don't mess around, because she loves me so, and this I know for sure. But does she really wanna, but can't stand to see me walk out the door? Andre 3000 zeigt zudem seine Angst, dass seine Partnerin nur mit ihm zusammen ist, weil sie nicht alleine sein will. Because she loves me so, and this I know for sure. Ist der Versuch, sich selbst zu versichern, dass in einer materiell unsicheren Welt wenigstens das Ideal der Liebe konstant ist. Und der Anfang verdeutlicht auch, wie Andre 3000 beginnt, das Konzept der Liebe zu hinterfragen. Zumindest das in der bürgerlichen Klassengesellschaft, muss auch mal wieder ein bisschen Marxismus rein, und gibt uns Inneneinsicht in seinen Denkprozess. Die zweite Strophe thematisiert die Illusion, Liebe zu verstehen. Der Protagonist erkennt, dass er trotz seiner Beziehung weiter von einem tieferen Verständnis der Liebe entfernt ist als je zuvor. Und das führt zu der Vorstellung, dass Liebe und Beziehung komplexer sind, als sie scheinen. Es geht um den Weg zu der Erkenntnis, dass Liebe sich nicht in gesellschaftliche Definitionen und Erwartungen reinpressen lässt. Und was ich auch ganz interessant fand, ist, what's colder than being cool? Ice cold, sagt er dann quasi so in dem Song. Und das hat auch irgendwo eine Bedeutung, könnte man zumindest so sehen. Eiskalt steht für die Bedeutung, dass Liebe heutzutage völlig verkommen ist. Wir verwechseln Sex mit Liebe und haben keine echten Gefühle mehr. Das ist natürlich auch ein bisschen pessimistisch betrachtet, ist es cool, keine emotionale, also das ist what's cooler than being cool. Es ist cool, keine emotionale Bindung zu zeigen. Es ist cooler, als cool zu sein sozusagen. Eiskalt sein heißt völlig emotional distanziert, denn ein Frauenheld zu sein ist viel erstrebenswerter als ein cooler Mensch mit einer festen Beziehung. Der Song ist für mich gewissermaßen ein Symbol, wie moderne Beziehungen im Kapitalismus durch das System zu Spiegeln materieller Notwendigkeiten werden, zu Zwang statt zu Konsens und freiem Willen. Also, dass man sich gegenseitig einfach will oder liebt,
rein um der Liebe willen, sondern dass dahinter immer auch gewisse Notwendigkeiten stehen. Zum Beispiel, das klingt natürlich auch ein bisschen banal und weit hergeholt, aber wenn man sich betrachtet oder wenn man sich ansieht, wie die Mietsituation ist, dann ist es auch so, dass einfach Paare gezwungen sind, zusammen zu bleiben und sogar auch schon nachdem sie getrennt sind für eine längere Zeit, weil es einfach unmöglich ist, mit einem Einkommen eine Wohnung zu haben. Und das führt halt natürlich auch dazu, dass, und es einfach sehr lange dauert, bis man eine neue Wohnung findet. Und das führt natürlich dazu auch, dass es brandgefährlich sein kann, wenn eine Beziehung durch, sei es jetzt häusliche oder psychische Gewalt geprägt ist, was natürlich auch der Ansatz von Frauenhäuser ist. Aber das ist natürlich ein Exkurs. Als nächstes hören wir einen Song, würde ich sagen, über das stärkste Theme, was es überhaupt gibt in Serien, Filmen und auch Musik. Und einen Song, der dieses Mal, glaube ich, ein bisschen mehr straightforward ist.

Willkommen zurück bei Rebellische Klänge, eurer Frequenz des Widerstandes. Wir haben gerade gehört Vengeance von Zach Hamsey. Das Lied wurde 2011 veröffentlicht und kommt, oder beziehungsweise ist der offizielle Soundtrack des Films The Equalizer. Und ich habe mir aufgeschrieben, Vengeance steht für den Wunsch einer verdammten oder sterbenden Person, Rache zu üben, bevor sie ihrem unvermeidlichen Schicksal gegenübertritt. Der Zähler stellt sich seiner Sterblichkeit und wird dabei vollkommen von seinen Rachegelüsten vereinnahmt. Ich denke, das macht Rache als Motiv so spannend, weil es irgendwann der einzige Lebensinhalt wird und jede Person sich mit dem Gefühl, Rache zu wollen, so tabuisiert es auch ist, das ist ja auch ein bisschen bürgerliche Moral, aber auch generell, identifizieren kann. Das wirft auch die spannende Frage auf irgendwie, was, also wenn man an eine Seele glaubt, was ist der Inhalt der Seele, was sollte der Inhalt der Seele sein, beziehungsweise was gibt einem Bedeutung im Leben? Weil im Endeffekt ist ja diese Perspektive, dass man nur begrenzt viel Lebenszeit hat, durchaus ja auch richtig. Und dann ist halt die Frage, wenn es halt auch Ungerechtigkeiten in der Welt gibt oder falsche Dinge in der Welt gibt, was sollte man oder wie sollte man damit umgehen, auf welche Methodik? Und genau, was ist halt auch bedeutungsvoll, weil ich denke, diese Tatsache, dass es einen halt komplett erfüllt oder dass man nur noch diese Rache im Kopf hat, macht es auf der einen Seite sehr einseitig oder macht einen auch sehr leer vielleicht. Das ist ja auch häufig so diese Botschaft, wenn man die Rache erfüllt hat, wobei das natürlich auch ein Thema ist, worüber man debattieren könnte. Aber auf der anderen Seite gibt es einem natürlich dann auch in dem Moment, wenn man das Gefühl hat, dass einem vielleicht etwas sehr Wichtiges genommen wurde, viele wichtige Sachen, und dass man auch keine Macht hat im Leben, dann gibt ja einem auch dieses Rachegefühl oder diese Lust danach, das richtig zu stellen, quasi, was falsch gewesen ist in der Welt, auch wenn das natürlich auch ein sehr, auch wenn man damit natürlich dem zu kurz greift, weil es halt auch, wenn man marxistisch guckt, um Systeme geht. Aber dann ist es ja auch etwas, was einem dann doch wieder Sinn gibt, wenn man kurzzeitig danach sich leer fühlen würde, weil einem halt das genommen wurde und man sich ohnmächtig fühlt. Und dann habe ich dazu noch geschrieben, das erinnert mich auch ein bisschen an meine Politisierung, als ich die Autobiografie von Malcolm X gehört habe. Weil ich fand, das war so eine kraftvolle Botschaft, denn er hat sich seinen Menschen in der Community so verbunden gefühlt, dass aus diesem positiven Gefühl der Empathie und Solidarität erst dieses in Anführungsstrichen negative Gefühl der Rache entstehen kann. Natürlich weiß also auch fraglich ein bisschen, ob man das bei Malcolm X so sehen sollte, dass es so Rache war. Aber was ich da im Kopf hatte, war, weil es ja um diese Sterblichkeit geht, dass Malcolm X in seiner Autobiografie thematisiert hat, dass er sich selbst als einen Mann sieht, der quasi schon dem Tod geweiht ist. Denn er sagte sinngemäß, ich bin ein Mann, der glaubt, dass er bereits vor 20 Jahren gestorben ist. Und ich lebe wie ein Mann, der ohnehin schon tot ist. Ich habe keinerlei Furcht vor irgendjemandem oder irgendwas. Später prophezeite er nach Drohung, also was ich gerade gesagt habe, seinen eigenen Tod, blieb aber der Sache für seine Community bis zum Ende verschrieben. Und damit hat er natürlich etwas geschaffen, was ihn selbst überlebt hat. Und ich glaube, er hat auch darüber gesprochen, dass jemand, der nicht bereit ist, für die Freiheit zu sterben, das Wort Freiheit quasi aus seinem Vokabular streichen sollte oder halt nicht von Freiheit sprechen sollte. Denn genau, im richtigen Kampf um Freiheit muss, also für richtige Freiheit, ist es natürlich auch so, dass man sich repressiven Systemen stellen muss und dass halt auch die Macht sehr ungleich häufig verteilt ist. Das heißt natürlich nicht, dass man das ohne irgendwie Rücksicht auf Verluste wegschmeißen sollte. Aber das heißt wahrscheinlich für ihn, dass man auch damit rechnen muss, dass das Schlimmste passieren kann. Das ist natürlich sehr zugespitzt. Aber genau, das hat halt auch die Vergangenheit da bewiesen. Leute wie Fred Hampton aus der Black Panther Party oder Huey P. Newton, sehr viele Leute, die es da versucht haben, etwas oder die sich dafür eingesetzt haben, dass es wirklich einen Kampf um Gleichberechtigung gibt, mussten dann leider auch, und ich finde, das sollte natürlich nicht so sein, aber es ist
tragischerweise so gekommen, zu Märtyrern werden, gerade bei Fred Hampton, um die Geschichte kurz anzureißen, war das eine große Tragödie, der einen sehr guten Freund hatte, der quasi dann als Spitze benutzt wurde der CIA, FBI, ich bin mir gerade nicht sicher. Und genau, die haben ihn dann bestochen und dazu benutzt, dass sie ihm Schlafmittel verabreichen. Also sein bester Freund hat ihn dann quasi, oder nicht sein bester Freund, aber auf jeden Fall ein Genosse quasi aus der Gruppierung, hat ihm dann diese Schlafmittel gegeben und dann wurde, nachdem sie die Informationen zu der Wohnung hatten oder seinem Aufenthaltsort, wurde der Platz oder der Ort, an dem sie verweilen, gestürmt, als er fest geschlafen hat. Und er wurde quasi neben seiner Freundin dann im Schlaf getötet. Und genau, ich glaube auch deswegen ist es ein Song, der gewissermaßen mit mir ein bisschen resonated. Also das klingt vielleicht auch ein bisschen heavy, aber ich glaube auch gerade, wenn man Teil von so einer marginalisierten Community ist und sie die Erfahrung gemacht hat, dass viele der Leute irgendwie, mit denen man sich irgendwie verbunden fühlt, ohne Konsequenzen getötet werden und man auch immer wieder mit Leuten spricht und dann die Reaktionen auch etwas sind, wo man halt Tag für Tag irgendwie auch gezwungen ist, so das runterzuschlucken, ist natürlich dann auch irgendwann dieses Gefühl vorhanden, einfach einer Wut, die kein Ventil hat. Und ich finde, das drückt der Song gut aus. Und deswegen fand ich den auch sehr spannend zu analysieren. Aber ich würde sagen, wir kommen von einer eher vereinzelten Botschaft zu einem Lied, was Solidarität und Gemeinschaft wie Community sehr nach vorne stellt und auch die Kraft des Proletariats, besonders der sehr ausgebeuteten Klasse, wobei natürlich auch oder alle sehr ausgebeutet sind, aber nochmal die vielleicht auch Teil des Lumpenproletariats sind, nämlich Shellshocked von Juicy J und Wiz Khalifa.

Wir haben gehört Shellshocked von Juicy J, Wiz Khalifa und T.Y. Dolla Sign. Und der Song wurde von im selbigen veröffentlicht im Jahr 2014, beziehungsweise am 22. Juli 2014 für den Film Teenage Mutant Ninja Turtles. Und für mich verkörpert der Song, um schon mal eine Interpretation vorwegzunehmen, die Ermächtigung, Kampfkraft und die Solidarität des Proletariats, also der Leute, die nur ihre Arbeitskraft haben und die gezwungen sind zu verkaufen, und Lumpenproletariats, also das sind die, die quasi nochmal, ja, man könnte sagen, eine Stufe tiefer stehen, die halt genau zum Beispiel betteln müssen, um ihren Lebensunterhalt zu bestehen. Und dann gibt es eine Zeile, die ich mir rausgeschrieben habe: That's my fam, I'll hold them down forever, oder Zeilen. Us against the world, we can battle whoever, together ain't no way we gonna fail. You know I got your back, just like a turtle shell. Und das zeigt die Kampfkraft, das Selbstbewusstsein und das und auch die Entschlossenheit, als Team gegen alles und jeden, also zum Beispiel auch das System, bestehen zu können. Da die Welt im Ganzen dem kapitalistischen System folgt und ein imperialistisches Geflecht des Monopolkapitals bildet, ist der Vergleich Us Against the World sozusagen ein Mantra der ArbeiterInnen im Kampf um Befreiung. Ich realisiere, das klingt dann wahrscheinlich ein bisschen, wenn man noch nicht so drin ist, auch komplex. Aber ich glaube, genau.

das nur noch ein bisschen verständlicher, wenn man noch nicht ganz so drin ist. Und danach habe ich mir rausgeschrieben, Together ain't no way we gonna fail oder fall. You know I got your back. Steht auch exemplarisch für mehr oder minder ausgereiftes Klassenbewusstsein innerhalb der Ausgebeuteten, also der ausgebeuteten ArbeiterInnenklasse. Und all for one, we fight together. All for one, we ride together. Und all for one, we fight together nochmal. Solidarität ist nicht nur ein gesprochener Wert. Am besten wird er vertreten, indem man ihn erlernt und verkörpert. Das finde ich auch nochmal besonders wichtig. Gerade auch, wenn es so um Räume geht, die vielleicht mehr so... Also ich glaube, das ist einfach ein generell wichtiges Thema, aber auch so um Räume geht der Solidarität und halt auch der Selbstwirksamkeit, auch gerade im Kontext so Jugendbewegung. Man darf halt nicht nur von Solidarität sprechen, sondern muss halt auch verkörpern. Klingt leicht, aber ist manchmal gar nicht so schwer, weil man das halt auch sehr häufig antrainiert bekommen hat, dass man erstmal um sich selbst sorgen muss. Genau. Und ich muss auch sagen, da hatte ich zum Beispiel ziemlich viel Glück. Ich kann mich erinnern, vielleicht mal ein praktisches Beispiel, als ich eine Ausbildung gemacht habe und irgendwie so 500-ish Euro verdient habe, habe ich mal bei dem Beruf erzählt, okay, ich habe nicht so viel Geld und es wird halt auch perspektivisch schwer, damit zurechtzukommen. Und das war auf so einem kleineren Dorf und die, also eine Person, die da regelmäßig war, wo ich gearbeitet habe, hat das aufgeschnappt und hat mir zum Beispiel, also ich weiß nicht, ob das ein vielleicht zu einfaches oder banales Beispiel ist, aber hat mir dann in regelmäßigen Abständen, jetzt nicht, ja, ich kann das gar nicht mehr so richtig greifen, wie häufig das war. Auf jeden Fall hat die Person mir in regelmäßigen Abständen dann so Sachen mitgebracht. Und weil ich erzählt hatte, dass ich vegan bin, waren das auch immer so vegane Sachen. Also ich finde, sowas ist vielleicht auch ein Beispiel aus der Praxis, wie so gelebte Solidarität ist. Und was vielleicht auch verkörpert, dass wir als Klasse quasi nicht darauf angewiesen, okay, das ist vielleicht dann auch ein bisschen weit hergeholt, aber dass wir auch für uns selbst sorgen können und dass es halt auch ein gewisses Potenzial hat, einfach aus solchen Erfahrungen zu lernen, wie wichtig Solidarität ist. Und ja, ich habe auch geschrieben, also wieder zu den Zeilen, das lyrische Ich bestärkt den Kampfeswillen und macht deutlich, dass sie gemeinsam kämpfen werden. Und ich habe den Eindruck, dass gerade die Einsicht, dass in der Zukunft das System keine Perspektive bietet, man gemeinsam als Mehrwertschaffende die Macht hat, es zu verändern, von hoher Bedeutung ist, um sich politisch zu engagieren bzw. zu politisieren und aktiv zu werden. Weil ich habe den Eindruck, viel ist auch gerade so diese Schwierigkeit, dass Leute einfach glauben, ich kann ja eh nichts machen und sich eher in der Rolle sehen, okay, das, ja, ich wähle halt mal so alle 4 Jahre oder vielleicht auch regelmäßiger, es gibt natürlich noch Europawahlen und Kommunalwahlen und so, aber ich delegiere das mal nach außen und dann ist halt immer wieder diese regelmäßige Erfahrung, ja okay, das ändert sich halt nichts, aber ich kann ja eh nichts machen und dadurch wird man in so eine passive Rolle gedrängt, was auch ein bisschen schädlich ist, weil ja, also die werden natürlich nicht für uns irgendwie in unserem Interesse arbeiten, weil es halt nicht ist, wie das System funktioniert, aber diesen Schritt halt zu erkennen und halt auch zu erkennen, dass man durchaus was machen kann, wenn man halt auch sehr viel eingebunden ist, das ist ein Schritt, der nicht so leicht ist. Und als nächstes kommt dann Brothers by my side, city on my back, real heroes, that's what the people want, live or die, man, we need each other. Da habe ich geschrieben, der Song hebt immer wieder die Bedeutung der Gemeinschaft bzw. des Kollektivs hervor. Wir sehen hier ein Klassenbewusstsein, das mehr oder weniger ausgereift ist. Denn das lyrische Ich betont, that's what the people want. Nicht individuell oder rein moralisch, sondern das Interesse der ganzen Klasse bzw. der Klasse als Ganzes. Gleichzeitig drückt sich auch die bedauerliche Tendenz aus, was ich gerade gleich beschrieben habe, dass die Menschen oft die Entscheidungsmacht und Verantwortung woanders sehen. Die Real Heroes, die sich für ihre Interessen einsetzen, könnten sie selbst sein oder auch andere, denen man das Schicksal überlässt. Und dann fand ich noch spannend, Raised in the gutter, really started from the bottom. 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Sehr schöne Zeile. Gemeinschaft und Solidarität und Organisation ist die einzige Waffe, die einem bleibt, wenn gesellschaftlich betrachtet ausgebaut

ausgebeutet wird oder überhaupt gar nicht existiert oder betrachtet wird. Die Organisation und die Größe der Wertschaffenden und natürlich auch ihre wertschaffende Natur bildet halt auch das revolutionäre Potenzial unserer Klasse, weil naja, die Kombination aus dieser Größe, also ich würde sagen ungefähr 90%, grob geschätzt, sind Leute, die darauf angewiesen sind, auf die ein oder andere Weise ihre Arbeitskraft zu verkaufen. Und naja, die Tatsache, dass sie halt dafür verantwortlich sind, dass überhaupt alles von Wert überhaupt erst entsteht und Wert, das ist jetzt, ja, der sich häufig dann auch in Geldform ausdrückt, heißt dann auch, dass wenn genügend Leute sich zusammentun und zum Beispiel auch ihre Arbeit verweigern in Form von einem Streik oder auf andere Formen sich widersetzen, dass sie auch wirklich was verändern können und dass eigentlich im Grunde genommen alle Macht bei ihnen liegt, wenn halt nur genügend Leute realisieren, dass die Macht bei ihnen liegt. Und da kommt natürlich auch wieder der Wert von der Gemeinschaft hervor. Aber es zeigt sich halt auch, wie stark das System ist und funktioniert, dass es halt alle Leute irgendwie davon ablenkt oder es schafft, die so einzubinden, dass man das halt nicht realisiert. Genau, ich fand den Song einfach schön. Hat mich auch ja, irgendwie einfach angesprochen, diese Botschaft bzw. dieses Kräftige. Und ich würde sagen, als nächstes zu Other Worlds Than These von Starset.

0: Willkommen zurück bei eurer Frequenz des Widerstandes. Wir haben gehört Other Worlds Than These von Starset und ich muss sagen, ich hatte wieder ein bisschen Zeitprobleme und war noch nicht so weit bei dem Song, also den zu durchleuchten für die Sendung. Aber ich kann auf jeden Fall schon mal was zu dem Kontext sagen, ist ja auch nicht mehr so viel Zeit auf der Uhr, ungefähr noch 5 Minuten. Also der Kontext war, dass ich den Film Backrooms gesehen habe. Ich weiß nicht, wie vielen der geläufig ist, aber ist ja schon sehr populär. Also das Konzept war, dass man so bestimmte Räume hat, die einfach sehr, wie soll man das sagen, die irgendwie begrenzt sind, aber auch das Gefühl erwecken, dass sie endlos sind und dass man sich so sehr in denen verliert. Und das hat auch irgendwie was durchaus Kapitalismuskritisches, mal mehr, mal weniger gewollt, weil es auch so Büroräume sind einfach, die so im flickernden Licht sind und die einen so verfolgen und jagen. Genau, und ich fand halt, was auch ein bisschen gruselig an der Geschichte war, war auch so die Tatsache, dass man verloren gehen kann als einzelne Person und niemand nach einem sucht, was zum Beispiel, Spoiler, vielleicht dem Protagonisten passiert. Oder ja, es gibt vielleicht mehrere Hauptcharaktere, aber auf jeden Fall einen der Hauptcharaktere, der heißt Clark, der hat nämlich auf jeden Fall gewisse Aggressionsprobleme und auch charakterliche Defizite. Ist ein Architekt und der gerät dann in diese Backrooms, in diese Welt, ist sehr fasziniert von denen. Und ja, die können dann so eine Art Kopie von seiner schlechten Seite schaffen. Und weswegen ich immer wieder an dieses Lied denken musste, vielleicht auch ein bisschen random, aber das war halt diese Tatsache, dass er das Gefühl hatte, etwas entdeckt zu haben, aber auch nicht wirklich, dass einem das nicht geglaubt wird, beziehungsweise auch der Mutter von der anderen Hauptperson, würde ich sagen, die immer wieder gewarnt hat, okay, da gibt es eine andere Welt und es ist auch eine sehr, soll ich sagen, vielleicht auch schockierende Welt, die nicht ganz nachzeichnet, was die Realität ist, aber halt auch die negativen Seiten immer wieder auffängt. Und da gab's, das hat auch gepasst in Zeiten, zu den Zeilen, wer Monsters in the Sky, wer Demons in the Sea, glaube ich, war das. Genau. Ja, für mich war essentiell halt das Gruselige daran auch irgendwie, dass man als Einzelperson einfach nicht existiert mehr. Und dann gab es halt auch so eine Szene, wo seine Mitarbeitenden gesucht werden, aber er halt nicht. Ja, aber es gibt halt so seine, es taucht dann später so eine Art Piratenfigur von ihm auf, die so eine Anspielung ist auf seine tiefsten Ängste und Unsicherheiten. Und ja, im Endeffekt wird er sich selbst zum Verhängnis. Also erst erfahren wir, dass er nicht wirklich die Fähigkeit hat, zu erkennen, was er falsch gemacht hat. Aber dann in dem Moment, als es ihm langsam klar wird, frisst ihn quasi das eigene Monster, weil er hat festgestellt, dass man so diese Nachzeichnungen von echten Personen, die nicht echt sind, essen kann. Und das Monster lernt, dass das quasi so ist, wie man halt auch mit anderen umgehen kann. I don't know. Vielleicht ein bisschen komisch beschrieben. Genau, und das ist halt auch sehr faszinierend, kann ich nur empfehlen. Was halt auch sehr so eingeht auf die Psyche, ist auch ein bisschen übernatürlich, aber gleichzeitig gibt es auch schon sehr viele ja, materielle Begebenheiten, auf die es anspielt. Und es ist halt kein Horror wie, I don't know, Splatter, Blut überall nur die ganze Zeit, sondern es ist halt auch wirklich psychologisch sehr spannend und halt arbeitet mit sehr viel so diesem Aufbau und fordert auch durchaus mal heraus. Ja, und halt auch einfach mal eine kunstvolle Art von Horror vielleicht, weil so diese Formen und diese Räume auch irgendwie sehr diesen Horror ausmachen. Und weil es auch sehr viel darum geht, sich seiner Vergangenheit und seinen Schattenseiten zu stellen. Das fand ich auch sehr bezeichnend. Und das ist auch wieder ein Übergang zu dem Lied. In dem Lied wird auch eine Kritik zu einem gewissen Eskapismus gebracht. Und auch gerade dieses, also es geht auch in dem Lied darum, dass so dieses BMI, das ist so in der Lore von Starset so eine Art eigenes System. Ja, das ist so eine, würde ich sagen, technisierte, dystopische Zukunft auch. was einem quasi bestimmte andere Welten zeigt und einen darin vergehen oder untergehen lässt. Und die Botschaft ist quasi, dass man sich dem radikal stellt, dass es halt eine Illusion ist, um denen im Endeffekt zu entfliehen. Aber dazu muss erst dieser Prozess geschehen, dass man sich auch der Realität annimmt. Und das ist halt das, womit der Protagonist sich immer wieder sehr schwer tut. Genau, aber wir sind auch schon langsam am Ende angekommen. Hat mich auf jeden Fall gefreut, dass ihr zugehört habt. Und wir sehen uns beim nächsten Mal wieder. Bleibt rebellisch.
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3: Also auf geht's. Hallo und herzlich willkommen zu Schluckmeisters Alligator Soup, dem Magazin für Home Recording und Tape-Kultur beim Freien Radio. Leona Münster und beim offenen Kanal in Kiel. Ich habe die entspannte Zeit während der heißen Tage genutzt, Musik, die auf der guten alten MC veröffentlicht wurde, herauszusuchen, um sie euch hier vorzustellen. Mit dabei Garden Gate, Matt Villainy, Pulsatilla, Bad Bad Not Good, die großartige Emma Jane Thackeray und beginnen wir nun mit Herbert und Momoko. Ihr Album heißt Clay und der erste Song Animals.

Das waren Matthew Herbert und Momoko mit ihrem im Juni erschienenen Album Clay. Die letzten beiden Songs More and More and Someone Like You. Ihr hört Schlockmeisters Alligator Soup, das Magazin für Home Recording und Tape-Kultur beim Freien Radio in Münster und beim offenen Kanal in Kiel. Der nächste Track High Noon von Garbrandt Gate von dem Album Canyon of Blood.

Das waren zwei aktuelle Neuerscheinungen von Matt Mullaney, The Illest Villains und Accordion. Der nächste Song stammt von Pulsatilla, im echten Leben Lisa Teichmann. Ihr Album nennt sie Fernweh und der Song heißt House of Love.

Schlottmeisters Alligator Soup, das Magazin für Home Recording und Tape Kultur. Beschäftigt man sich mit dem Klangkosmos von Bad Bad Not Good, stellt man schnell fest, wie vielfältig und grandios diese Band aus Toronto ist. Hören wir hier Time Moves Slow featuring Sam Hearing.

0: Das war ein weiterer Song von Bad Bad Not Good featuring Charlotte Day Wilson, In Your Eyes. Und ihr hört Schlockmeisters Alligator Soup, das Magazin für Home Recording und Tape Kultur. Ein weiterer Song, Bad Bad No Good and VCR.
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0: war's also wieder. Die Alligator Soup im Juli. Und ich hoffe, ihr hattet Spaß und ich konnte euch ein bisschen interessieren für abseitige Musik, fernab von jedem Mainstream. Sollte das so sein, gibt's die nächste Ausgabe am 3. August. Beim offenen Kanal in Kiel um 17 Uhr und beim freien Radio Neumünster um 19 Uhr. Da geht's dann aus gegebenem Anlass um Country Trash. Ich hoffe, ihr hattet Spaß. Bleibt noch, mich zu verabschieden. Verantwortlich für diese Sendung bin ich. Mein Name ist Mario Koppens. Wir hören uns wieder am 3. August. Bis dahin, bleibt fröhlich.
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dieses Schiff kann nicht sinken. 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Ich versichere Ihnen, sie kann. 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